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0: Willkommen, olympische Gäste aus aller Welt, Athleten, Helfer, Zuschauer. Die Stunde, auf die wir uns vorbereitet und gefreut haben, ist da. Mögen uns nun die Spiele Fröhlichkeit schenken, großen Sport, Spannung,
1: geschlossen, jeder Sprung zur
0: vielleicht
1: Seite wird abgefedert.
0: Dann und wann
1: machen Sie gleich
0: ein
1: mit
0: wenig Rührung,
1: Rhythmus der Musik
0: und Würde. Wir wünschen uns allen in diesen Tagen ein gemeinsames Erleben in diesem Stadion, in allen olympischen Sportstätten, in dieser Stadt München, in unserem Land, in allen fünf Kontinenten.
1: Nicht verkrampfen.
0: Wie auch
2: ein jeder von uns zum Sinn olympischer Spiele.
1: Wer schon außer Atem ist, legt eine kleine Pause ein.

0: In unserer zweiten Übung nehmen wir zunächst die beim Skilauf übliche Abfahrtshaltung ein. Das heißt, die ganze Fußsohle ist belastet. Fuß, Knie und Hüftgelenke sind gebeugt. In dieser Abfahrtshaltung beugen und strecken wir die Beine, wie wenn wir beim Skifahren Bodenunebenheiten ausgleichen würden. Und tief und hoch.
1: Möge er,
0: tief und hoch.
1: Wenn wir auch manchmal zu unseren Problemen nur unvollkommene und bedrückende Lösungen anzubieten haben, möge er in ihnen auch ein Fest der Hoffnung erkennen, dass die Menschen das Trennende überwinden und sich verstehen und achten.
0: Jetzt drücken wir die Knie nicht nur vorwärts, sondern auch seitwärts abwechselnd nach links und rechts. So stellen wir uns beim Beugen auf die Fußkanten. Wichtig dabei ist der betonte Kanteneinsatz.
2: War sie bei den letzten Spielen in Mexiko und nun möchte sie Erste werden. Und Chancen dazu hat sie, denn sie war immer sehr schnell und gut in den Vor- und Zwischenläufen. Neben ihr die Einzelläuferin der Bundesrepublik, die es geschafft hat, unter die letzten 8 zu kommen, Annegret Rechter aus Dortmund. Auf Bahn 3 die große Favoritin, Renate Stecher aus der DDR aus Jena.
0: Sie hält den Würfelkorb, indem sie die Beine ganz entspannt ausschütteln.
2: In der Vorentscheidung mit 11,2 und das elektronisch gestoppt. Ein wuchtiges Mädchen, kraftvoll. Sie kann so gut beginnen, wie sie noch einmal zu sporten versteht. Bahn 4, Iris Davies aus den Vereinigten Staaten. Die erste der beiden Dunkelhäutigen, die so farbenfroh
3: und während dieser Pause kommen wir nun zum nordischen Skilauf.
2: Die Silbermedaillengewinnerin von Mexiko
3: sind ja auf dem besten Weg, auch bei uns zum Volkssport zu werden. Sehen Sie sich bei unseren Fotoreihen die Serie A4 an, dann wissen Sie, wie wir die Grundtechnik des Langlaufs im Trockentraining üben. Im Ausfallschritt, das heißt ein Bein weit nach vorne gestellt, das andere zurück, werden die Arme gegengleich am Körper vorbeigeschwungen, wie beim sogenannten Diagonalschritt im Langlauf. Und dabei wippen wir kräftig mit den Beinen. Versuchen Sie es gleich mal.
2: Alice Annom aus Ghana, das sind Sie. Drei Europäerinnen. Sich jetzt anschicken
3: lockeres
2: und starten. Es ist passiert, sie gehen los. Die eine Amerikanerin, das ist Ferrer, ist in Front. Dann kommt Chivas, Chivas aus Kuba, Renate Stecher. Renate Stecher hat Vorsprung, 1 Meter, sie gewinnt das olympische Gold. Und dann Beugel Australien und dann Chivas. Die große Favoritin hat es geschafft. Unschlagbar ist sie einfach. Sie zieht los, obwohl man ihr das gar nicht zutrauen kann.
4: Beim Fünfkampf der Frauen lag nach 4 Disziplinen überraschend die 34-jährige Engländerin Mary Peters vorn. Sie war schneller als alle anderen, die 100 Meter Hürden gelaufen, hatte die Kugel so weit gestoßen wie nie zuvor in ihrer Laufbahn und war ihren Konkurrentinnen beim Hochsprung weit überlegen. Sie führte vor der Weltrekordlerin Brücklinde Pollack aus der DDR und Heide Rosenthal schien als Fünfte aussichtslos geschlagen zu sein. Doch die Diplom-Sportlehrerin aus Leverkusen bewahrte sich mit der Weltklasseleistung im Weitsprung von 6,83 Meter wenigstens den Hauch einer Chance. So fiel die Entscheidung erst im 5. und letzten Wettbewerb, dem 200-Meter-Lauf.
2: Es gibt nichts mehr, was so interessant in diesem Stadion für die 80.000 sein könnte wie dieser 200-Meter-Lauf. Bahn 1. Christine Bodner aus der DDR aus Erfurt, sie ist im Augenblick auf Platz 4 in der Gesamtwertung. Die zweite Bahn hat Brücklinde Pollack aus Potsdam, sie ist Zweite. Bahn 3, Mary Peters, Großbritannien, sie führt. Bahn 4, Nedjalka Angelova, Bulgarien, die Sechste. Bahn 5, Valentin Tichomirova, Sowjetunion, die Fünfte. Dann Heide Rosenthal auf Platz 3 und außen Karin Mack aus München, bisher auf einem hervorragenden 7. Platz in der Gesamtwertung. Das hätte der Münchnerin keiner zugetraut. Aber die Entscheidung fällt nur zwischen Mary Peters, Brücklinde Pollack und Heide Rosenthal. Und da ist der Aufschrei nach dem Schuss. Sie gehen los. Außen kommt Heide Rosenthal mit mächtigen Schritten. Sie gibt alles. Wo bleibt Pollack? Sie fällt ein bisschen zurück. Peters ist ebenfalls abgeschüttelt. Heide Rosenthal ist vorne. Dann kommt innen drin Christine Bodner. Heide Rosenthal vergrößert den Vorsprung. Sie muss es tun. Sie sportet. 6, 7 Meter sind es. Heide Rosenthal im Ziel. Pollack erst Dritte, Peters erst Vierte.
5: Zweite dazwischen war noch Christine Boden aus Erfurt, die als Vierter aber keine Chancen hat, Heide Rosenthal zu überholen. Na und jetzt kommt es auf die Zeiten an. 22,96 für Heide Rosenthal. Das ist die Zeit, mit der sie eingekommen ist, die Leverkusenerin.
4: Um eine Zehntelsekunde hatte es nicht gereicht. Mit 10 Punkten Vorsprung und der neuen Weltrekordleistung von 4.801 Punkt gewann Mary Peters Großbritannien olympisches Gold im Fünfkampf. Heide Rosenthal holte sich die Silbermedaille und Bronze ging an Brücklinde Pollack aus der DDR. Beim Speerwerfen der Männer gab es für die gesamte Fachwelt einen felsenfesten Favoriten, Janis Lusis aus der Sowjetunion. Weltrekordmann, Olympiasieger und seit Jahren unbesiegt.
5: Jetzt wirft Janis Lusis den Speer. Oh, und er wirft ihn knapp über die 90 Meter. Noch immer führt ja Klaus Wolfermann mit 90,48. Hier reißen die Höhepunkte nicht mehr ab. Mal sehen, wie die Weite des sowjetischen Weltrekordmannes ist. Ob er Wolfermann überflügelt hat, der nach 5 Versuchen noch immer an erster Stelle liegt. Und das war der 6. und letzte Versuch von Janis Lusis. Und der Sowjetrusse, so Sieg gewonnen, steht dort unten unruhig und das reicht nicht. Um 2 Zentimeter zu kurz. Er schlägt mit der Hand nach unten, denn dieser massige Mann, der das Siegen so gewöhnt ist wie das tägliche Frühstück, ist geschlagen worden. Er, der eigentlich die sicherste Goldmedaille zu haben schien hier bei den Olympischen Leichtathletik-Wettkämpfen, hat nur Silber. Denn Klaus Wolfermann im 5. Versuch auf 90,48 ist um 2 Zentimeter besser.
4: Im 800-Meter-Lauf der Frauen hatte die Weltrekordlerin Hildegard Falk aus Wolfsburg die Bürde der Favoritenrolle zu tragen. Dabei traf sie im Endlauf wieder auf ihre alten Gegnerinnen, die Europameisterin Vera Nikolic aus Jugoslawien und Gunhild Hoffmeister aus der DDR. Stark zu beachten war auch die Sowjetrussin Nine Sabaite.
6: Hildegard Falk, die jetzt nach vorn geht, die jetzt an Gunhild Hofmeister vorbeigeht, sich hinter Vera Nikolic an die 4. Position setzt. Gunhild Hofmeister ist in diesem Moment 5., versucht aufzuschließen, liegt jetzt wieder dicht neben Hildegard Falk. Vorn immer noch Zilay Rumäniens, Lateva Bulgarien und Nikolic Jugoslawien. Hildegard Falk läuft innen, Gunhild Hofmeister etwas außen zu ihr versetzt. Dann dahinter Hoffmann, Kanada, Sabaite und der SSR. Und jetzt geht der Spurt bereits ab. Und Hildegard Falk schwenkt nach außen, um an Slateva vorbeizugehen. Und sie führt in diesem Augenblick und sie kämpft. Sabaite, die Sowjetrussin, kommt. Hildegard Falk versucht alles. Jetzt liegen sie nebeneinander. Hildegard Falk, 1 Zentimeter, 2 Zentimeter. Sie hat die Goldmedaille gewonnen. Sabaite ist 2. Hofmeister, 3. Gold für Hildegard Falk. Ja, das war der härteste Endspurt, den ich je über 800 Meter hier bei den Damen gesehen habe. Hildegard Falk hat keinen Millimeter preisgegeben. Sie hat 100 Meter lang gekämpft, immer noch gekämpft, um es zu halten. 1,58,54, das ist genau ihre Weltrekordzeit, die sie gelaufen ist. Ein tolles Rennen, ein fantastisches Rennen und Goldmedaille für Hildegard Falk.
4: Gut 4 Stunden waren vergangen, als sich die Geher über 50 Kilometer wieder dem Olympiastadion näherten. Sie waren überall in den Straßen Münchens durch ein Spalier des Jubels gegangen, wie es die Männer dieser etwas eigenartigen Sportart noch nie erlebt hatten. Und die 80.000 im Stadion wussten durch eine letzte Meldung von der Strecke, der deutsche Meister liegt vorn.
6: In der Kurve drüben an der Anzeigetafel leuchtet nur ein Name auf. Nummer 372, Kannenberg, Deutschland. Und jetzt geht es, wie wir bei den Läufern sonst sagen, auf die Zielgerade. Aber ein Endspurt von Bernd Kannenberg ist nicht mehr nötig. Jetzt kommt der 2. ins Stadion. Das ist Benjamin Soldadenko, der Sowjetrusse. Er geht nur 3, 4, 5 Meter hinter Bernd Kannenberg, aber er hat noch eine ganze Runde zurückzulegen. Er muss noch einmal das Rund des Stadions durchqueren. Bernd Kannenberg hat nur noch Meter zurückzulegen. Und dann ist er im Ziel. Jetzt die letzten Schritte vor dem vorletzten weißen Strich. Und jetzt reißen die Zuschauer die Arme hoch und Bernd Kannenberg mit ihnen. Goldmedaille für Bernd Kannenberg. Er schlägt die Hände vors Gesicht. Er wischt sich den Schweiß von der Stirn und er strahlt.
4: Der 200-Meter-Lauf der Männer sollte den sonst so sieggewohnten amerikanischen Sprintern Gelegenheit geben, sich für die Niederlage über 100 Meter zu revanchieren. Ihr Gegner hieß auch hier wieder Valery Borsow aus der Sowjetunion.
2: Bahn 1, Larry Black, USA. Bahn 2, Pietro Menea, Italien. Bahn 3, Chuck Smith, USA. Bahn 4, Martin Jellinghaus, Bundesrepublik Deutschland. Bahn 5, Valerie Borsow, Sowjetunion. Bahn 6, Lawrence Burton, USA. Bahn 7, Hans-Joachim Zenk, DDR. Bahn 8, Siegfried Schenke, DDR. Und jetzt wird es ganz still unter den 80.000. Und los geht es. Außen die beiden DDR-Läufer, vorn Schenke und Zenk. Burton, der Amerikaner, kommt auf. Innen fliegt Borsow über die Bahn an die Spitze. Drinnen Larry Black biegt den langen Körper in die Kurve hinein und kommt als Zweiter auf die Zielgerade. Borsow ist vorne. Larry Black kämpft gegen ihn. Borsow wird gewinnen. Borsow Erster, Black Zweiter, Minea Dritter. Das ist der Einlauf und hören Sie mal die russischen Reporter neben mir. Ich habe gar nicht gewusst, dass Sie so temperamentvoll sein können. Sie sind hochgesprungen und haben mich in der Nebenkabine mit hochgeschleudert. Ihr Mann, Valery Borsow, hat gewonnen und holt zwei olympische Goldmedaillen über die Sprintstrecken.
4: Wie der sowjetische Doppelsieger in den Sprintstrecken, Valery Borsow, so versuchte die Ausnahmeläuferin Renate Stecher aus der DDR nach ihrem Sieg über 100 Meter nun auch im 200-Meter-Lauf die Goldmedaille zu gewinnen.
6: Vorn schon Renate Stecher und Rellen Beul ist sehr stark. Rellen Beul hält sich bisher an zweiter Position, alles an und noch recht gut. Annegret Kroniger kommt innen, das ist ja ihre Stärke, die letzten 100 Meter. Jetzt kann sie vielleicht herankommen, Stecher vorne, Rellen Beul noch an zweiter Stelle, aber Annegret Kroniger schafft es nicht. Stecher gewinnt, Beul zweite, Schewinska dritte. Renate Stecher aus Jena hat also hier ihre zweite Goldmedaille gewonnen, diesmal über 200 Meter. Sie ist in jedem Fall die beste Sprinterin. Sehen wir die Zeit, 22,4, also ein sehr, sehr schneller Lauf, eine hervorragende Leistung von Renate Stecher.
4: Wer im weiten Rund des Olympiastadions hatte beim Hochsprung der Frauen schon mit der erst 16-jährigen Schülerin Ulrike Mayfahrt gerechnet? Die Österreicherin Ilona Gusenbauer und Jordanka Blagojeva aus Bulgarien waren die ersten Anwärterinnen auf die Medaillen. Doch beide waren sie an der Höhe von 1,90 Meter gescheitert. Und sie brachten es nicht fertig hinzuschauen, als Ulrike Mayfahrt an der Reihe war.
7: Jetzt wieder das kleine nach hinten zurückweichen und dann der schnelle Anlauf. Jetzt wird er noch schneller, der Anlauf. Das Abdrücken, die Drehung. Ja. Sie hat es geschafft! Sie hat es geschafft! Es ist nicht zu fassen! Es ist einfach nicht zu begreifen! Ulrike Mayfahrt aus Wesseling hat 1,90 Meter übersprungen! Jubel über Jubel! Sie kann es selbst noch gar nicht fassen. Sie sitzt auf der Luftmatratze und deckt sich im Moment mit ihrem Trainingsanzug zu. Alle Reporter um sie herum, alle schauen und alle Filmkameras sind auf sie gerichtet. Die 16-jährige Ulrike Mayfahrt, die jüngste Teilnehmerin dieses Hochsprungwettbewerbes überhaupt. Und ich würde fast sagen, die jüngste der Leichtathletik-Wettkämpfe bei diesen Olympischen Spielen überhaupt, hat 1,90 Meter übersprungen im zweiten Versuch.
4: Gold also für Ulrike Mayfahrt. Und das war eine der großen und dabei so erfreulichen Überraschungen dieser Olympischen Spiele. Am Schlusstag der Leichtathletik-Wettbewerbe standen wie immer die Staffeln im Mittelpunkt. Über 4x100 Meter der Frauen hatten auch die Läuferinnen der Bundesrepublik Medaillenchancen. An Gold jedoch glaubte niemand.
6: Christiane Krause, schnell, versucht Anschluss zu gewinnen an Australien. Hinter ihr die Polinnen. Sie läuft gut, sie hat etwas gut gemacht. Jetzt drüben der Wechsel. Ingrid Beckler, etwas zu spät weggelaufen. Aber es geht gerade noch, die DDR liegt gut im Rennen. Jetzt Ingrid Beckler, draußen die Amerikanerinnen. Innen kommt die DDR etwas auf. Die Bundesrepublik gewechselt. Einigermaßen gut. Jetzt kommt Annegret Richter. Sie läuft außerordentlich stark. Sie läuft schnell. Innen die DDR. Ja, wie wird das aussehen? Und jetzt der letzte Wechsel. Die Bundesrepublik liegt in Führung. Jetzt der Wechsel für Heide Rosenthal. Sie hat 1 Meter Vorsprung. Jetzt kommt Renate Stecher. Heide Rosenthal kämpft, kämpft, kämpft. Mächtig kämpft sie. Sie kann es schaffen. Goldmedaille. Sie hat es gewonnen. Heide Rosenthal ist als erste im Ziel. Renate Stecher für die DDR zweite. Goldmedaille für die 4x100. Staffel der Bundesrepublik. Ein fantastischer Lauf aller vier hier in dieser Staffel. Großartig haben sie sich geschlagen. Und Heide Rosenthal bekam genau den Vorsprung mit, den sie gebraucht hatte. 42,8, Weltrekord eingestellt. Das ist eine fantastische Leistung. Hervorragend. 42,8 die Zeit. Christiane Krause, Ingrid Mickler, Annegret Richter und Heide Rosenthal stehen unten. Sie sind überglücklich.
4: Eine Vielzahl an Rekorden hatten die Leichtathleten gebrochen und neu aufgestellt. Doch sie wurden in der Rekordausbeute weit übertroffen von den Schwimmern. Absoluter Star in der Schwimmhalle war Mark Spitz aus den USA.
8: Es ist das Rennen eines Mannes, das Rennen von Mark Spitz, der hier einem neuen Weltrekord vielleicht entgegenstrebt, der jetzt bei der letzten Wende ist. Alles deklassiert in Grund und Boden schwimmt. 1,28,90. Zweiter immer noch Robin Backhaus. Dritter Gary Hall. Die Amerikaner schwimmen in Pfeilform auf das Ziel zu. Vorne Mark Spitz. Der Triumph des Mannes, der in Mexiko so versagte, der hier 7 Goldmedaillen gewinnen will und der jetzt im Augenblick die erste Goldmedaille holt mit neuer Weltrekordzeit von 2 Minuten und 70 Hundertstel Sekunden. Und es gibt einen dreifachen Triumph der Amerikaner. Das Frau steht Kopf hier. Es war ein super Rennen dieser drei Amerikaner. Mark Spitz, Gary Hall und Robin Beckhaus.
4: Das war die erste Goldmedaille für Mark Spitz. Am Schluss der Spiele hatte der 22-jährige Amerikaner 7-mal Gold gewonnen. Er hatte maßgeblichen Anteil daran, dass die USA ihre Spitzenstellung im Schwimmsport hier in München nachdrücklich unterstrichen. Was für die Amerikaner Mark Spitz, war für die Schwimmnation Nummer 2 Australien die 16-jährige Shane Gould.
9: Shane Gould mit einer gelben Badekappe schwimmen, kommt, versucht Lynn Vidali anzugreifen, schiebt sich Zentimeter um Zentimeter an Lynn Vidali heran, die ihrerseits verzweifelt darum kämpft, den Vorsprung zu halten. Aber ich glaube, sie wird es nicht schaffen können. Cornelia Ender kann doch Dritte werden. Shane Gould führt ganz knapp. Cornelia Ender wird sogar eventuell die Silbermedaille gewinnen. Greift jetzt noch Shane Gould an. Und dann der Anschlag. Shane Gould siegt.